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1: 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Und wieder geht euch präsentiert vom Meteolux. Das abläuft ein sonnigen und drischen Samstag mit Höchsttemperaturen von bis zu 23 Grad am Süden und 21 Grad am Norden. Ähnlich warm und sonnig bleibt es dann noch nur, wenn auch vereinzelt Schauern am Nachmittag möglich sind und an der Nacht oder Montag kann es dann zu Donnerwetter kommen.
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1: 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Und wieder geht ihr präsentiert vom Meteolux. Et aus abläuft sonnischen andrischen Samstag mit Höchsttemperaturen von bis zu 23 Grad am Süden und 21 Grad am Norden. Ähnlich warmer sonnig bleibt es dann noch nur, wann auch vereinzelt Schauren am Nomötisch möglich sind. 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
1: 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Und wieder geht es präsentiert von Meteolux. Et ass abläuft ein sonnischen und drischen Samstag mit Höchsttemperaturen von bis zu 23 Grad am Süden und 21 Grad am Norden. 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

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Ich gehe, ich lasse mich hier nicht für den Gag haben. Ich gehe hier raus, da will ich schnell mal zu dir. 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Ja, aber ein bisschen Humor müssen Sie aber mitbringen. Komm, jetzt gehen wir mal in mein Büro und dann wenn wir mal richtig miteinander reden. Na okay, dann haben wir da mal in der Geschwad und dann habe ich einen Stimmprüfer gemacht und habe mich durch das Studio gehetzt. Ich war so nervös, ich war noch nie in meinem Leben in einem Radiostudio. Ich wusste gar nicht, was das wäre. Und der Elsner hat die Prüfung dann gemacht und hat immer nur einen Mann geguckt, der irgendwo stung, den ich nicht gesehen habe. Und der hat und der Elsner immer meinem Kopf geschüttelt. Und ich gedacht, mein Gott, lass mich hier raus, wenn du mich nicht willst. 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Ich lass mich gehen. 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Der ist ein Gaukler, der hat keine Schulbildung und der ist schwul. Den wollen wir hier nicht haben. Und heute Frank gesagt, Herr Stolt, lassen Sie mir nur mal, probieren wir mal einen Monat aus. 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

0: Und da kommt aber der Zufall, dass zwei Gutspeakerin nicht mit da waren. 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Das waren schon Profilspeakerin. Und da konnte ich Sendung und da wurde ich am Dram nicht drüber durch. Ne? Ey, mal, wupp. Da sind ich bitte direkt gegangen und gesagt, Herr Stolz, das kann ich noch nicht. Sie machen das schon. Ja, so ging das damals. Ne? So gut, dann habe ich mir eine Sendung gekriegt. Na ja, und ich habe mir mal eine Zeit gesagt von 3 Jahren. Ich habe gesagt, okay, also wenn du so etwas machst, nur 3 Jahre als Repertoire verschoss, lass fort. Was willst du dann noch verzählen am Radio? Nur 3 Jahre bist du fertig und dann machst du wieder etwas anderes. Ich schon immer, ich hatte ja viel Berufe, ich war ja Coiffeur, ich war Schauspieler, ich war Maskenbildner, ich habe schon alles Mögliche gemacht in meinem Leben. Ich glaube, dann machst du wieder etwas anderes. 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
2: Ich bin Rolf, am liebsten spielen wir beide Golf. Doch mahnt der Hund mich mit Gebell zur blauen Stund bei RTL. Jetzt habe ich das alles so schön gelernt. Ah ja, richtig, jetzt kommt ja das Wesentliche, da wartet er auch schon drauf. Was für die ARD der Köpke, ist für RTL Rolf Röpke.
1: 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Das kann ich sich auch nicht mehr vorstellen, all die Leute, die kommen sind, die so gucken wollten, kommen, die hinschauen wollten. 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
0: 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Natürlich Zufall allein, die gehen nicht durch. Also mit meinem Glück allein kann man nicht schmalen, aber es war viel Chance dabei. Ne? Aber ja, mir wurde dann auch Spaß gemacht. Also nur in der ersten Zeit, ich komme von der Bühne und ich war gewinnt, dass die Leute für mich hört. Ich habe Leute gesehen, Reaktionen gesehen. Immer habe ich keine Reaktion mehr gesehen. Ich war ganz allein. Der Techniker, der hat gar nicht nur gelauscht, hat auf der anderen Seite hat Kreuzworträtsel geraten oder einen Roman gelesen. Das hat mich gar nicht interessiert, was man da gemacht hat. Und das war für mich am Anfang, wo der Demenz schwer, die Intimität, die das Radio hört. Die umzusetzen. Das Radio, das war aber dann ganz flott klar, das Radio, das schönste Medium ist, was es überhaupt gibt. Ich hätte nie das Radio abgehen für Television, auch nicht mehr für die Bühne. Radio ist das schönste Medium, was es gibt, weil man kann mit der Fantasie spielen wie mit keinem anderen Medium. Und man kann mit der Spruch, mit der Stimme, kann man bunt Bilder malen, wie an keinem anderen Medium, was es auf der Welt gibt. Radio ist das Schönste, was es gibt. Da fand ich auch bis heute noch.
3: Nun, wir sind ein Team bei Radio Luxemburg und diesen Teamgeist möchten wir Ihnen ein bisschen vorspielen, hier bei uns in unserer Sendung zwischen 13 und 18 Uhr. 5 Stunden lang Non-Stop-Programm. Und der Jochen, der wird Ihnen jetzt erst einmal unser Team vorstellen. Ihnen, meine Damen und Herren, liebe Hörer von Radio Luxemburg hier im Saal und natürlich auch den Hörern von Radio Luxemburg, die leider in diesem Falle etwas benachteiligt sind, weil sie uns nicht sehen können, sondern nur hören können.
4: Ja, schönen Dank, Frank. Erst einmal einen recht schönen guten Tag, liebe Hörer von Radio Luxemburg, daheim am Rundfunkgerät. Auch einen recht schönen guten Tag, meine Damen und Herren, hier im großen Sendesaal. Der Frank machte eine ganz normale Stationsansage eigentlich. Nun, so normal war die gar nicht. Das werde ich dann gleich noch genauer erläutern. Und die teuerste Rundfunksendung der Welt werden wir also zwischen 13 und 18 Uhr nun hier abrollen lassen. Und warum das Ganze geschieht, sei ganz kurz erläutert. Frank begeht nämlich heute und feiert heute seine 10.000. Sendung und das mit 28 Jahren. Ja, und wir freuen uns alle darüber, dass wir heute daran teilnehmen können, dass wir mit dabei sein können, wenn dieses Fest hier bei uns gefeiert wird. Und wenn ich mir sage, dann meine ich die ganzen Kollegen, unser ganzes Sprecherteam hier von Radio Luxemburg. Und wir alle waren natürlich in der dummen Situation zu sagen, na, was machen wir denn mit dem Frank an dem Tag? Wie sollen wir ihn denn feiern? Wir sind jetzt hier alle gemeinsam aufmarschiert und jeder hat etwas im Reisegepäck mitgebracht, ein kleines Präsent für den Frank. Was das im Einzelnen sein wird, werden wir dann hören.
0: Ich muss mir klar sehen, ich soll das Haut, ich mache ja Haut als Coach, als Trainer für andere Speaker. Und wenn ich mit denen schaffe, auch wenn neue Leute kommen, die noch nie Radio gemerkt haben, man muss das Ehrschwert eng, muss klar sein, ich habe nicht 100 nur lauscht, nicht 1000, nicht 100.000, ich habe eins im Mensch, als ob der andere sei. Und mit dem muss ich eins gehen. Wenn ich den nicht packe, dann packe ich auch die 100, die 1000, die 100.000 nicht. Das Geheimnis vom Radio ist, der eben Mensch auf der anderen Seite. Und das ist die Intimität vom Radio. Der Nullauscher, der hat immer das Gefühl, der möchte das nicht mehr für mich. Und das Gefühl muss ihm auch gehen. Wenn ich schon eine Sendung aufhänge mit Leif Nullauscher oder Liebe Hörer, dann sehe ich an dem schon längst. Das sind schon die Hörer. Das sind schon die Nullauscher. Nee, das kann ich am Saal machen, wenn ich da ein Auditorium habe von 500 Leuten. Aber wenn ich die Ausspruch an den Nullauscher auf der anderen Seite, der darf nie sein Liebe Hörer oder Leif Nullauscher. Da sind ja an dem schon längst. Da muss ich ganz viel schaffen, bis ich der wieder bei mir bin. Ne? Da sind doch noch ein paar, für die möchte ich doch. So, dann ist Intimität schon vor.
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0: 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Und dann vielleicht gehen wir dann an den Drecksküsch geheilt oder mir nicht gemerkt. Ne? Aber so ging das um. Wenn es ein Idee hörst, hast du gesagt, ey, komm, soll man das machen? Und dann gehen wir drüber diskutiert. Mischen Ideen hat natürlich immer der Elsner. Das ist ein Ideenfabrikant, das ist unwahrscheinlich. Muss zwar von 100 Ideen immer 90 in den Dreckskisch geheilen, aber der produziert Ideen am laufenden Band. Ne? Der ist ein immens kreativer Mann. Und der ganze Succes-Domus von dem Programm, das war im Fond die Kreativität vom Elsner. Und natürlich musste Leid tun, die da eben gesagt haben. Das ist logisch.
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1: 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Und wir da gut ihr präsentiert vom Meteolux. Das abläuft warm an sonnigen und frischen Samstag mit Höchsttemperaturen von bis zu 23 Grad am Süden und 21 Grad am Norden. Ähnlich warm und sonnig bleibt es dann noch nur, wenn auch vereinzelt Schauren am Nachmittag möglich sind. Und an der Nacht ob am Ende kann es dann zu Donnerwetter kommen.
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Schreiben kann man überall. Ein Blatt Papier und ein Stift, das reicht schon, um Gedanken zu notieren, Ideen zu fixieren, Entwürfe grob zu umreißen. Damit aus Gedanken, Ideen und Entwürfen ein Text oder gar Literatur werden kann, dazu bedarf es mehr. Einen Ort, an dem man die Aufzeichnungen reflektieren kann, überarbeiten und gestalten. Heute besuchen wir im Mixtape Orte, die Schriftstellern als Refugium dienten. Am Mikrofon begrüßt sie Angelika Thome. Sie hören Chapelier Fou mit Books.

Jeder Text, jede Erzählung, jedes Buch beginnt mit einer Idee. Wie Ideen entstehen, das hat Virginia Woolf in einem ihrer bekanntesten Werke beschrieben. Darin begibt sich die Protagonistin an das Ufer eines Flusses und erzählt Folgendes. Der Fluss spiegelte, was immer er von Himmel und Brücke und Baum auswählte. Man hätte doch den ganzen Tag lang in Gedanken versunken sitzen können. Die Gedanken, um sie mit einem stolzeren Namen zu belegen, als sie verdienten, hatten ihre Angelschnur in den Fluss ausgeworfen. Dort tanzte sie Minute um Minute hin und her zwischen den Spiegelungen und den Pflanzen, ließ sich vom Wasser heben und senken, bis, Sie kennen den kleinen Ruck, die jähe Verdichtung einer Idee am Ende ihrer Angelschnur, dann das behutsame Einholen und das vorsichtige Ausbreiten des Fangs. Aber ach, wie klein und unscheinbar sah dieser mein Gedanke aus, als er dort im Gras lag. Die Sorte Fisch, die ein guter Angler ins Wasser wirft, damit er fetter wird und es sich eines Tages lohnen wird, ihn zuzubereiten. Aber so klein er auch war, besaß er dennoch die geheimnisvolle Eigenschaft seiner Art. In den Kopf zurückgesteckt, wurde er umgehend sehr aufregend und wichtig. Und wie er so dahinschoss und abtauchte und hier und dort wieder aufblitzte, verursachte er einen solchen Schwall und Aufruhr an Ideen, dass es unmöglich war, stillzusitzen. Virginia Woolfs Ich-Erzählerin wird jäh aus ihren Gedanken gerissen und der kleine Fisch verscheucht. Viele Seiten weiter widmet sie sich dem Schaffen von Literatur. Literatur, also schöpferische Arbeit, fällt nicht wie ein Kiesel zu Boden. Literatur gleicht einem Spinnennetz, das, und sei es auch noch so lose, mit dem Leben verknüpft ist, mit grobstofflichen Dingen wie Gesundheit, Geld und den Häusern, in denen wir leben. Bestenfalls, so Virginia Woolf, geben Bekenntnisse und Memoiren der Autoren Auskunft über ihre Befindlichkeiten und den, Zitat, ungeheuer schwierigen Kraftakt, ein geniales Werk zu schreiben. Alles spricht gegen die Wahrscheinlichkeit, dass es heil und unversehrt aus dem Geist des Dichters hervorgehen wird. Die äußeren Umstände stehen dem in der Regel entgegen. Hunde bellen, Leute stören, Geld muss verdient werden, die Gesundheit spielt nicht mit. Obendrein werden all diese Schwierigkeiten durch die notorische Gleichgültigkeit der Welt verstärkt, was sie noch unerträglicher macht. Sie, die Welt, bittet niemanden darum, Gedichte und Romane und Historien zu schreiben, sie braucht sie nicht. Sie schert sich nicht darum, ob Flaubert das richtige Wort findet oder ob Carlyle diesen oder jenen Sachverhalt gewissenhaft belegt. Und natürlich wird sie auch nicht für etwas bezahlen, das sie nicht braucht. Für Frauen waren diese Schwierigkeiten noch unendlich bedrückender. Zuerst einmal stand es völlig außer Frage, ein Zimmer für sich allein zu haben, geschweige denn ein ruhiges, vor Lärm geschütztes Zimmer. Ein Zimmer, das sie gegen die Ansprüche und Tyranneien ihrer Familien schützte. Dass wir diese und andere Gedanken heute nachlesen können, verdanken wir der Tatsache, dass Virginia Woolf sie notiert, überarbeitet und geschliffen und 1929 schließlich in »A Room of One's Own«, ein Zimmer für sich allein, publiziert hat. Eine Frau, so lautet die Quintessenz ihres berühmten Essays, braucht Geld und ein Zimmer für sich allein, wenn sie Bücher schreiben will. Stören Sie uns nicht, heißt es jetzt in Writing. In diesem Song beschreiben der Texter Bernie Taupin und der Komponist und Sänger Elton John ihre unermüdlichen Versuche, gemeinsam erfolgreiche Songs zu schreiben.

500 britische Pfund pro Jahr, veranschlagte Virginia Woolf 1929, um literarisch ambitionierten Frauen materielle Unabhängigkeit zu garantieren. Gepaart mit einem Zimmer für sich allein, also mit Privatsphäre, werde so der Grundstein gelegt, damit auch Frauen große Literatur schreiben können. Virginia Woolf hat große Literatur geschrieben. Ihr Roman Mrs. Dalloway gehört zu den Meilensteinen der modernen Literatur. Um diesen und andere Romane zu schreiben, brauchte sie Ruhe und Ungestörtheit. Ihr Mann Leonard unterstützt ihre schriftstellerische Tätigkeit und ist stets darauf bedacht, ihr ein angenehmes Umfeld zu bieten, damit ihr Schreibprozess nicht ins Stocken gerät. Das Ehepaar Woolf betreibt ab 1917 Hogarth Press, einen Verlag nebst Druckerei in Hogarth House im Südwesten von London. Das ganze Haus und der Tagesablauf ist der Verlagsarbeit untergeordnet. Wenn Virginia Woolf ihre Aufgaben erfüllt hat, sie lektoriert Manuskripte und wirbt Autoren an, kann sie sich in ihr Schreibzimmer zurückziehen, um ihr selbst auferlegtes Schreibpensum von 3 Seiten täglich in Angriff zu nehmen. Als die Woolfs 1924 samt Verlag in den Londoner Stadtteil Bloomsbury umsiedeln, nutzt Virginia den Billardsaal des Hauses als Schreibstube. In der Zwischenzeit renoviert das Ehepaar Monks Haus, ein kleines Cottage in der Gemeinde Rodmell in East Sussex, das sie 1919 ersteigert hatten. Dorthin ziehen sie sich zurück, wenn sie dem Getriebe der Großstadt entkommen wollen. Mit dem Beginn des Zweiten Weltkriegs wird Monks Haus zu ihrem festen Wohnsitz. Inzwischen ist das Cottage um einen Anbau erweitert worden, in dem sich Virginias Gartenschlafzimmer befindet. Und im Garten wurde eine hölzerne Schreibhütte errichtet, in die Virginia sich zum Schreiben zurückziehen kann. Hier, am Ende des zauberhaften Gartens und mit Blick auf die weite Landschaft, hat sie nun endlich ein Zimmer ganz für sich allein. Die amerikanische Schriftstellerin Gertrude Stein, die 1926 bei Hogarth Press ihren Essay »Composition as Explanation« veröffentlichte, hatte ihr Schreibzimmer nur nachts für sich allein. Bevor wir einen Blick in ihr Zimmer werfen, singt Susan Vega Harper Lee. Der Song ist eine Hommage an die amerikanische Autorin Carson McCullers und stützt sich auf Zitate von McCullers über ihre Konkurrentin Harper Lee und andere Autoren. Gleich zu Beginn erklärt sie, dass Virginia Woolf sie kalt lässt.

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1: Das Haus in der Rue de Fleurus 27 bestand aus einem winzigen Pavillon mit vier kleinen Zimmern, Küche und Bad und einem sehr großen, daran anschließenden Atelier. Damals hatte das Atelier einen eigenen Eingang. Man läutete am Pavillon oder klopfte an die Ateliertür. Ich war am Samstagabend zum Dinner eingeladen. Das war der Abend, an dem alle kamen. Da die anderen Gäste noch nicht gekommen waren, führte Miss Stein mich ins Atelier. An den Wänden entlang standen mehrere schwere italienische Renaissance-Möbel und in der Mitte des Raumes ein großer Renaissance-Tisch. Darauf ein hübsches Tintenfass und am Ende sorgfältig gestapelt mehrere Hefte, die Sorte-Hefte, die französische Kinder benutzen. Und an allen Wänden waren Bilder. Sie bedeckten die weiß getünchten Wände bis ganz oben an die sehr hohe Decke. Da waren zwei Gauguins, da waren Manguins und da war ein großer Akt von Valoton. Da war ein Toulouse-Lautrec, da war ein Porträt von Gertrude Stein von Valoton, ein Maurice Denis, ein kleiner Daumier, viele Cézanne-Aquarelle. Da war sogar ein kleiner Delacroix und ein mittelgroßer Greco. Da waren riesige Picassos aus der Harlekin-Periode, zwei Reihen Matisse, ein großes Frauenporträt von Cézanne und einige kleine Cézannes, berichtet Alice B. Toklas über ihren ersten Besuch bei Gertrude Stein im Winter 1907. Von ihr erfahren wir auch, dass Gertrude Stein dieses imposante Atelier, das Herzstück ihres samstäglichen Salons, in dem sie Künstler und Schriftsteller um sich schart, als Schreibstube benutzt. Allerdings erst nachts, Zitat, sobald sie sicher sein konnte, dass niemand mehr an ihre Ateliertür klopfte. Sie hatte die Gewohnheit, um 11 Uhr nachts mit der Arbeit zu beginnen und bis zum Sonnenaufgang zu arbeiten. Sie versuchte immer aufzuhören, bevor das Licht zu hell war und die Vögel zu lebhaft. Gewöhnlich schlief sie dann bis mittags. Damals war sie mit der Planung ihres umfangreichen Buches »The Making of Americans« beschäftigt und drang mit ihren Sätzen, diesen langen Sätzen, die so präzise formuliert sein mussten. Sätze, nicht nur Worte, sondern Sätze und immer wieder Sätze waren Gertrude Steins lebenslange Leidenschaft. Diese Textpassagen stammen aus der Autobiografie der Alice B. Toklas. Für dieses Buch ist Gertrude Stein in die Rolle ihrer Lebensgefährtin geschlüpft und erzählt aus der Perspektive ihrer Partnerin und in deren Ausdrucksweise von ihrem gemeinsamen Leben, von Gertrude Steins Freundschaften, ihrer schriftstellerischen Arbeit und ihrem Ringen um literarische Anerkennung. Ausgerechnet dieses Buch, das bei weitem konventionellste von Gertrude Stein, bringt der avantgardistischen amerikanischen Schriftstellerin den lang ersehnten Durchbruch. Es wird ein Bestseller. Gertrude Stein ist 58 Jahre alt, als die fingierte Autobiografie 1933 in New York erscheint. 20 Jahre sind vergangen, seit sie in ihrem Gedicht »Sacred Emily« ihren berühmtesten Satz schrieb. »A rose is a rose is a rose.« Ed Askew hat Gertrude Stein den folgenden Song gewidmet.

Ernest Hemingway, der zeitweise bei Gertrude Stein ein- und ausging, fand das große Studio mit den wunderbaren Bildern herrlich. Zitat: Es war wie einer der besten Säle in dem schönsten Museum. Auf Fotos von Man Ray kann man Gertrude Stein an ihrer Wirkungsstätte sehen. Inmitten ihrer museumsreifen Gemäldesammlung posiert sie an ihrem Schreibtisch. Steins Atelier ist ein Zimmer ohne Aussicht, abgesehen von den Gemälden. Diese Gemälde, zunächst die impressionistischen von Cézanne, dann die kubistischen von Picasso, haben Gertrude Stein inspiriert zu ihren gewagten Versuchen, die Sichtweise der Maler in Satzbau und Rhythmus, Form und Struktur nachzuvollziehen und in Literatur zu verwandeln. Später, so berichtet ihr Biograf John Malcolm Prinin 1959, schrieb Gertrude Stein vor allem in ihrem Auto, einem Ford, den sie Godiva getauft hatte. Prinin verortet diesen Wechsel in die 1920er Jahre. Dazu heißt es in seinem Buch »Die dritte Rose«: Im Gegensatz zu den langen, ununterbrochenen nächtlichen Sitzungen der früheren Jahre hatte sie nun gelernt, in konzentrierten Zeitabschnitten zu schreiben. Manchmal dauerte das Minuten, manchmal Stunden. Sie hatte sogar gelernt, beim Modellsitzen zu schreiben. Aber den größten Teil ihrer schriftstellerischen Arbeit verrichtete sie auf dem hohen Vordersitz von Godiva, dem Ford, während sie darauf wartete, dass Alice ihre tägliche Runde bei den Kolonialwarenhändlern und in den Metzgerläden beendete. Sie entdeckte, dass die Straßengeräusche und der Rhythmus des Verkehrs beflügelnd auf den schöpferischen Prozess wirkten. Steins Vortrag »Composition as Explanation«, der 1926 als Essay bei Hogarth Press erschien, soll laut Prinin in einer Autowerkstatt entstanden sein. »Sie fand keinen Anfang für ihren Vortrag«, schreibt er, »bis sie eines Nachmittags in Montrouge, als sie auf der Stoßstange ihres reparaturbedürftigen Wagens saß und die Reparatur abwartete, zu schreiben begann. Als ihr Mechaniker fertig war, hatte sie ihren Vortrag fertig.« Weiter geht's mit Kate Bush und Wuthering Heights, einem Song, der von Emily Brontës gleichnamigem Roman inspiriert wurde.

Der Roman Wuthering Heights ist wieder einmal in aller Munde, denn er wurde gerade zum 10. Mal fürs Kino verfilmt. Sturmhöhe, wie der Roman auf Deutsch heißt, erschien 1847 und ist der einzige Roman von Emily Brontë. Sie veröffentlichte ihn unter dem männlichen Pseudonym Alice Bell. Auch ihre beiden Schwestern Charlotte und Anne Brontë versteckten sich hinter Pseudonymen. Die Brontë-Schwestern, Töchter eines Landpfarrers, wuchsen ab 1820 im Pfarrhaus von Horvers auf, einem düsteren Ort in West Yorkshire am Rande einer tristen Moorlandschaft. Der Garten des Pfarrhauses mündet an den Friedhof St. Kirche. Auf diesem Friedhof wurde ihre Mutter 1821 beerdigt. Kurz darauf starben die beiden ältesten Kinder der Familie. Bereits in ihrer Kindheit entwarfen Charlotte, Emily und Anne gemeinsam mit ihrem Bruder Branwell imaginäre Welten und notierten sie in kleinen Büchlein. Ihre Fantasie wird durch die unwirtliche Umgebung und lokale Sagen angeregt und durch die Bücher, zu denen die Kinder freien Zugang haben. Die Bibliothek umfasst geistliche Literatur, Nachschlagewerke, Romane und Lyrik. Die drei Schwestern arbeiteten ab ihrem 20. Lebensjahr an verschiedenen Orten als Lehrerinnen bzw. Gouvernanten. Diese Erfahrungen prägen ihre Romane. 1845 kehren die Schwestern in das Pfarrhaus zurück und beschließen, unter der Ägide der 29-jährigen Charlotte Literatur zu machen. Als Schreibzimmer dient ihnen das Esszimmer des Pfarrhauses. Der Raum ist mit Vorhängen, Teppich, Sofa und rechts und links vom Kamin mit Bücherregalen ausgestattet. Hier versammeln sich die Schwestern abends nach dem Dinner um den großen Esstisch aus Mahagoni. Was sie zum Schreiben brauchen, Tinte, Feder und Papier, bewahren sie in ihren hölzernen Schreibschatullen auf. Während ihrer allabendlichen Schreibsessions wandern sie im Zimmer umher, feilen an ihren Ideen, lesen sich aus Schreibschatullen auf. Während ihrer allabendlichen Schreibsessions wandern sie im Zimmer umher, feilen

Zimmertisch des Pfarrhauses entstehen in den folgenden Monaten drei englische Klassiker, die 1847 kurz hintereinander unter männlichen Pseudonymen veröffentlicht werden. Im Oktober erscheint Jane Eyre von Charlotte Bronte alias Currer Bell. Im November Sturmhöhe von Emily Bronte alias Alice Bell und im Dezember Agnes Grey von Anne Bronte alias Acton Bell. Der folgende Song führt uns geradewegs zur nächsten Autorin, nach Spanien und zu einem Herrenhaus auf einem Hügel. Ryan Adams singt Sylvia Plath.

Unser neues Haus ist großartig. An diesem Ort geht alles gut. Ich habe ganz stark das Gefühl, die nächsten 10 Wochen werden eine Quelle des kreativen Lebens und Schreibens, schwärmte Sylvia Plath, nachdem sie im Juni 1956 mit ihrem frisch angetrauten Ehemann Ted Hughes ein Ferienhaus in dem spanischen Fischerdorf Benidorm bezogen hat. Die Flitterwochen sind als Arbeitsaufenthalt geplant. Ted Hughes, der zwingend Geld verdienen muss, reist mit einem großen Packen Notizpapier an. Sylvia Plath, die von einem Stipendium lebt, mit ihrer Reiseschreibmaschine im Gepäck. In ihrem Feriendomizil hofft sie, ihre Schreibblockade zu überwinden, denn, Zitat, »Nie in meinem Leben waren die Bedingungen so perfekt. Nichts stört, kein Telefon, kein Besuch.« Die amerikanische Dichterin und der britische Dichter arbeiten, wie Plath ihrer Mutter berichtet, von 8.30 Uhr bis 12 Uhr und von 16 bis 18 Uhr gemeinsam an einem großen Tisch. In der übrigen Zeit dient dieser Tisch als Esstisch und wird, wie man einem Gedicht von Sylvia Plath entnehmen kann, zum Schauplatz angeregter und aufgeregter Diskussionen. Plath hadert mit ihrer Rolle als Ehefrau und Hausfrau. Nach dem Spanienaufenthalt zieht sie ein bitteres Fazit. Glücklich konnte ich nur als Schriftstellerin sein, aber Schriftstellerin konnte ich nicht sein. Mir gelang kein einziger Satz. Nachdem Sylvia Plath 1957 ihr Studium in Cambridge abgeschlossen hatte, siedelt das Ehepaar in die USA über, wo die beiden an verschiedenen Universitäten als Dozenten unterrichten. Die Lehrtätigkeit ist gut dotiert und in den 3-monatigen Sommerferien bleibt Zeit zum Schreiben. Doch die Umstände sind widrig. In Northampton teilen sie sich eine enge Dachwohnung und wieder einmal einen Esstisch zum Schreiben. In ihrem nächsten Domizil, einer kleinen 2-Zimmer-Wohnung in Boston, dienen 2 Nischen in der Wohnküche als Rückzugsorte, in denen sie ihre tägliche Schreibarbeit verrichten. In dieser Zeit begibt Sylvia Plath, die seit ihrer Jugend an Depressionen leidet, sich in eine 6-monatige Psychotherapie. Erst als das Paar Ende 1959

50 in Yeddo, einer Künstlerkolonie bei New York, aufgenommen wird, entspannt sich die Situation. Plath hat im Westhaus ein großes Studio, ganz für sich allein. Hughes, so schreibt Plath an ihre Mutter, bewohnt im Wald ein kleines Häuschen mit einem Holzofen, einem Feldbett und einem riesigen Schreibtisch. Endlich können die beiden Dichter zusammenleben und getrennt arbeiten. Doch der Aufenthalt in Yeddo ist auf 2 Monate begrenzt. Ende 1959 lassen sie sich in London nieder. Wenige Monate später kommt ihre Tochter Frieda zur Welt. Im Mai 61 vollendet Plath ihren Roman Die Glasglocke, in dem sie ihre psychische Krankheit aufgearbeitet hat. In ihrer Londoner Mietwohnung sind die Verhältnisse so beengt, dass Plath und Hughes ihre literarischen Aktivitäten bisweilen ins Bett verlagern müssen oder auf Zimmer bei Freunden ausweichen. Kurz entschlossen kaufen sie sich in Devon ein altes Herrenhaus, das auf einem sanften Hügel liegt. Im Herbst 1961 ziehen sie in Kirt Green ein. Hier hat wieder jeder einen Raum für sich allein. Doch bereits ein Jahr später geht ihre Ehe in die Brüche. Die Schwierigkeiten des Zusammenlebens als Paar beschreibt Billy Joel nun in A Room of Our Own.

Jeden Morgen beugst du dich euphorisch über ihn, wie ein Tier, das würzige Luft wittert, schrieb Ted Hughes in den Birthday Letters über den Schreibtisch seiner Frau. Diesen Schreibtisch hatte er Sylvia Plath kurz nach dem Umzug nach Kurt Green selbst gezimmert. In Kurt Green mangelt es nicht an Raum. Das zweistöckige Herrenhaus verfügt über 10 Zimmer. Sylvia Plath wählt eines der oberen Schlafzimmer zum Schreiben aus. Hughes entscheidet sich für ein Arbeitszimmer unterm Dach. Im Frühling 1962 wird ihr Sohn Nicholas geboren und Plath erlebt einen kreativen Schub, in dem eine Reihe von Gedichten entstehen und die Idee zu einer Fortsetzung der Glasglocke. Plath und Hughes beackern gemeinsam den verwilderten Garten. Sie renovieren das Haus, wechseln sich bei der Kinderbetreuung ab und schreiben in ihrem jeweiligen Refugium jeder für sich, was er am besten kann, damit Geld in die Kasse kommt. Der 31-jährige Hughes, der sich inzwischen als Dichter etabliert hat und zum Broterwerb Theaterstücke und Hörspiele verfasst, reist regelmäßig nach London und verliebt sich dort in Asher Wavell. Im Juli fliegt die Affäre auf. Daraufhin rafft Sylvia Plath sämtliche Manuskripte und Papiere in Hughes Arbeitszimmer zusammen, sowie die Entwürfe für ihren neuen Roman, und verbrennt alles. Im Oktober zieht Ted Hughes aus. Sylvia fühlt sich regelrecht befreit, wie sie ihrer Mutter am 12. Oktober 62 in einem Brief gesteht. Zitat: Jeden Morgen um 5, wenn die Wirkung meiner Schlaftablette nachlässt, bin ich auf, trinke Kaffee in meinem Arbeitszimmer, schreibe wie eine Verrückte. Habe täglich ein Gedicht vor dem Frühstück geschafft. Alle publikationsreif, fantastisches Zeug, als hätte die Häuslichkeit mich erstickt. In diesen Wochen rund um ihren 30. Geburtstag nimmt ihr Gedichtband Ariel Gestalt an. Doch die Euphorie hält nicht lange. Sylvia Plath kehrt im Winter mit ihren Kindern nach London zurück und setzt kurz darauf, am 11. Februar 1963, ihrem Leben ein Ende. Einen Monat zuvor war ihr Roman Glasglocke erschienen. Ihre Gedichte veröffentlichte Ted Hughes 1965. Stacey Kent, Bookends.

Ein Refugium und Geld allein reichen nicht, um Literatur zu schaffen. Die psychische und physische Konstitution hat großen Einfluss auf die Kreativität. Kreativität braucht Konzentration und Disziplin, um am Ball zu bleiben, den Faden nicht zu verlieren oder gar in eine Schreibblockade zu schlittern. Am besten ist es immer aufzuhören, wenn es gut läuft und wenn man weiß, wie es weitergeht. Wenn man das jeden Tag beim Schreiben eines Romans macht, kommt man nie ins Stocken. Dieser Ratschlag stammt von Ernest Hemingway. Der Boxer, Großwildjäger, Hochseeangler, Kriegsreporter und Literaturnobelpreisträger kämpfte mit seinen inneren Dämonen um jeden Satz. Hemingway litt zeitlebens unter Depressionen, später auch unter Alkoholismus. Aber er war wie viele andere Autoren außerordentlich diszipliniert. Jeden Morgen, außer sonntags, nahm er sein Tagespensum von 500 Wörtern in Angriff. Schreiben ist keine große Sache, behauptete Hemingway. Man setzt sich einfach an die Schreibmaschine und blutet. Hemingway hat an vielen Orten der Welt an Schreibmaschinen geblutet, aber nicht im Sitzen, sondern am liebsten im Stehen. In seiner Finca La Vigia auf Kuba, wo er von 1939 bis 60 lebte, arbeitete er gerne in seinem Schlafzimmer, mit dem Blick zur Wand und dem Bett kaum zwei Schritte entfernt im Rücken. Als Schreibpult diente ihm ein dreistöckiges Bücherregal. Auf dem obersten Regalbrett stand seine Schreibmaschine, flankiert von Büchern und einem Klemmbrett mit dünnem Papier, auf dem er mit Bleistift Notizen machte. Die Notizen tippte er nur ab, wenn sie seinen kritischen Augen standhielten. Doch damit fing der eigentliche Schreibprozess erst richtig an. Die erste Fassung ist immer Mist, bekannte Hemingway. Schreiben ist Umschreiben, erklärte er, und im Büro eines Schriftstellers ist der Mülleimer das beste Möbelstück. Das Möbelstück, das gemeinhin als Zentrum des literarischen Schaffens gilt, nutzte Hemingway lediglich als Ablage. Auf seinem Schreibtisch hortete er Fotos, Andenken, Tierskulpturen und Patronenhülsen. Als Ausweichquartier zum Schreiben und als Liebesnest diente Hemingway ein vierstöckiger Turm, der 1947 an das Haupthaus der Finca angebaut wurde. Vom obersten Stockwerk aus konnte er beim Schreiben und Umschreiben über Havanna hinweg bis zum Meer sehen. Auf seiner kubanischen Finca schrieb Hemingway im Stehen zwei seiner berühmtesten Romane, Wem die Stunde schlägt und Der alte Mann und das Meer. Paris, ein Fest fürs Leben, war sein letztes Buchprojekt. Darin schildert Hemingway anhand der Notizen und Tagebücher, die er 1956 im Hotel Ritz in seinem alten Koffer wiederfand, unter anderem seine Begegnungen mit Gertrude Stein. Writing heißt der nächste Song von Bill Callahan. It feels good to be writing.

Arm dran ist meines Erachtens, wer bei sich zu Hause nichts hat, wo er bei sich zu Hause ist, wo er sich verbergen, wo er mit sich selbst Hof halten kann. Dieses Zitat stammt aus einem Essay von Michel de Montaigne. Zu Hause, in seinem Schloss in der Dordogne, zog der französische Philosoph sich in seinen Bibliotheksturm zurück, um mit sich Hof zu halten. Über das runde Turmzimmer schrieb Montaigne unter anderem Folgendes. Hier also bin ich ganz zu Hause. Hier suche ich ganz, mein eigener Herr zu sein. Und diesen einzigen Winkel sowohl der ehelichen und töchterlichen als auch der gesellschaftlichen Gemeinschaft zu entziehen. Überall sonst bin ich Herr nur dem Namen nach. In Wirklichkeit redet mir jeder dazwischen. Friedrich Hölderlin hat niemand dazwischen geredet, abgesehen von ihm selbst. 36 Jahre lang lebte der Dichter mehr oder weniger abgeschottet vom Rest der Welt in einem 13 Quadratmeter kleinen Turmzimmer. Ein Bett, ein Ofen, ein Kasten und ein kleines Schreibpult waren in dem Turmzimmer untergebracht, das Hölderlin ab 1807 in Tübingen bei der Tichler-Familie Zimmer bewohnte, die den vermeintlich wahnsinnigen Dichter aufgenommen hatte und pflegte. Aus den 5 Fenstern, die den Raum erhellten, konnte Hölderlin das Neckartal überblicken und die Jahreszeiten kommen und gehen sehen. Diese Aussicht inspirierte ihn zu 48 sogenannten Turmgedichten. Beim Dichten soll Hölderlin mit der Hand die Versmaße auf das Pult geklopft haben und, laut Lotte Zimmer, mit der Hand auf den Tisch geschlagen haben, wenn er Streit gehabt hat mit seinen Gedanken. Ein Turm als Schreibstube, als Rückzugsort und Refugium, das hat etwas von einer Bastion. Dagegen wirken die Hütten, in die sich etliche Autoren zurückzogen, geradezu fragil. Doch beides erfüllt denselben Zweck. Die räumliche Entfernung und Isolation erlaubt es, vom Alltagsgeschehen abzurücken, beziehungsweise, wie Montaigne es ausgedrückt hat, sich zu verbergen. Charles Dickens zog sich zum Schreiben in ein Chalet zurück, Mark Twain und John Steinbeck schrieben in Gartenhäusern und Dylan Thomas in einem Bootshaus. Der Dramatiker George Bernard Shaw arbeitete in Herefordshire in einer drehbaren Hütte, die er auf den Namen London getauft hatte. Das Magazin Modern Mechanics berichtete 1932, Mr. Shaw möchte, dass während seiner Arbeit ständig die Sonne auf ihn scheint. Dafür hat er ein Haus auf einer Drehscheibe gebaut. Wenn sich die Morgensonne verschiebt, dann kann Shaw mit wenig Aufwand seine Hütte so ausrichten, dass wieder Licht durch die Fenster fällt. Abgesehen davon, dass er in seiner Hütte jederzeit die Sonne genießen konnte, soll Shaw sich einen Spaß daraus gemacht haben, unerwünschte Besucher vom Personal abwimmeln zu lassen, mit der Begründung, er sei gerade in London.

Das war ein Ausschnitt aus The Poet Acts, einer Komposition von Philip Glass für den Kinofilm The Hours. Der Film beruht auf dem mit dem Pulitzer-Preis ausgezeichneten Roman The Hours von Michael Cunningham. Darin beschreibt der US-amerikanische Schriftsteller das Schicksal von drei Frauen aus drei Generationen. Dreh- und Angelpunkt bildet Virginia Woolf und ihr Roman Mrs. Dalloway. Virginia Woolfs Schreibhütte in Monks Haus kann man heute besichtigen, ebenso wie das Ess- und Schreibzimmer der Bronte-Schwestern im Pfarrhaus in Horvers, Hemingways Schlafzimmer auf Kuba, die Turmzimmer von Hölderlin und Montaigne und Shaws drehbare Hütte. Die Bedeutung, die diese Rückzugsorte für die Autoren spielten, kann man kaum mehr ermessen. Sie geht im Getriebe der Ausstellungen unter. In ihren einstigen Refugien sucht man den Zauber der Umwandlung von Gedanken, Ideen und Entwürfen in Literatur ohnehin vergeblich. Denn dieser Prozess hat sich in den Köpfen der Autoren abgespielt. Das Ergebnis kann man in ihren Büchern nachlesen. Who's Afraid of Virginia Woolf heißt der letzte Song dieser Sendung. Es spielt Jimmy Smith. Vielen Dank fürs Zuhören und auf bald.

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1: 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Und wir da gött ihr präsentiert von Meteolux. Et ass abläuft sonnischen und drischene Samstisch mit Hextemperaturen von bis zu 23 Grad am Süden und 21 Grad am Norden. 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
1: 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Nach vierter Prävision vom Meteolux, Sonne aus den ganzen Darum Rendezvous, Temperaturen leihen der Mittag bei 23 Grad, an der Nacht bei 8 bis 12 Grad. 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
1: 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An nach vierter Prävisionen wie immer matgedeelt vom Meteorlux Sonne aus der ganzen darum Rendezvous-Temperaturen leihen bei 23 Grad am Dar und dann die nächste Nacht bei 8 bis 12 Grad. 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
1: 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Und nach vierter Prävision wie immer mit Gedicht von Meteolux, nur dem bald sommerlichen Tag, heute bleibt es drüchen relativ warm an der Nacht bei 8 bis 12 Grad. 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